0: Prüfverrückendes war schnell. Ich sage mal kurz. Oh, wo ist jetzt?
1: Das war 514, Traffic.
0: 514.
1: One 700 block of County Road 54. Edward Queen Young, Frank 11 on the red Nissan Rogue.

0: Grüß Gott, ich war auf meinem Weg.
1: Auf meinem Weg.
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1: 1543.